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2: Hallo und herzlich willkommen bei SBS German. Bevor wir unser heutiges Programm beginnen, möchte ich zuerst meine Anerkennung ausdrücken für das Volk der Kulin Nation, die traditionellen Hüter des Landes, von dem aus wir heute senden. Mein Name ist Julia Grewe und ich freue mich, dass Sie dabei sind. Und das haben wir heute für Sie im Programm. Fatih Akin gehört zu den bedeutendsten deutschen Regisseuren unserer Zeit. Das German Film Festival widmet

0: ihm dieses Jahr einen Fokus mit 4 Filmen, darunter auch sein neuestes Werk Amrum. Darin geht es um die Kindheitserinnerungen seines Freundes und Mentors, des Regisseurs Hark Bohm, schwieriges Wort. Wie sich Fatih Akin diesen Stoff zu eigen gemacht hat, hören Sie im Interview mit ihm später im Programm. Die spektakulären Kalksteinfelsen an der Great Ocean Road gelten als uralt. Doch neue Analysen zeigen, dass zwar ihr Gestein Millionen Jahre alt ist, ihre heutige Form aber erst vor wenigen Jahrtausenden entstanden ist. Ein Befund, der auch für die Klimaforschung relevant ist. Den Bericht hören Sie in der zweiten Sendehälfte. Sie hören außerdem ein kurzes Gespräch mit unserem Acting Managing Director Jane Palfreyman über die deutsche Sprache. Wir haben natürlich auch aktuelles und Musik für Sie, doch zunächst wie immer an dieser Stelle die aktuellen Meldungen des Tages. Sie hören den SBS German News Flash an diesem Montag, den 11. Mai. Mein Name ist Julia Greve. Wohnungsbauministerin Claire O'Neill zufolge wird der morgen erwartete Bundeshaushalt einen wesentlichen Beitrag zur Behebung des Wohnraummangels leisten. Die Regierung hatte gestern angekündigt, über einen Zeitraum von 4 Jahren zusätzliche 2 Milliarden Dollar für die Wohnungsbauinfrastruktur bereitzustellen, darunter für Straßen, Wasserversorgung, Strom und Kanalisation. Der Haushalt soll außerdem 500 Millionen Dollar für Reformen von Umweltgesetzen beinhalten. US-Präsident Donald Trump hat die Antwort des Iran auf den jüngsten amerikanischen Waffenstillstandsvorschlag als völlig inakzeptabel zurückgewiesen, ohne weitere Einzelheiten zu nennen. Der Iran fordert nach eigenen Angaben Verhandlungen, die auf eine dauerhafte Beendigung des Krieges abzielen, sowie ein Ende der israelischen Angriffe auf die Hisbollah im Libanon. Teheran verlangt zudem Garantien für einen sicheren Schiffsverkehr durch die Straße von Hormuz. Die 4 australischen Staatsbürger an Bord des vom Hunter-Virus betroffenen Kreuzfahrtschiffes sollen innerhalb der nächsten 48 Stunden mit einem von der Regierung organisierten Flug nach Australien zurückkehren. Anschließend werden sie in eine von den staatlichen Behörden verwaltete Quarantäne gebracht. Auch 4 deutsche Passagiere sind inzwischen in den Niederlanden eingetroffen. Sie werden mit Spezialtransporten nach Frankfurt gebracht und müssen dann auch in Quarantäne. Dem ukrainischen Präsidenten Volodymyr Zelensky zufolge hat ein von den Vereinigten Staaten vermittelter, vorübergehender 3-tägiger Waffenstillstand groß angelegte russische Raketen- und Luftangriffe verringert. Inzwischen hat der russische Präsident Wladimir Putin den deutschen Ex-Kanzler Gerhard Schröder als Vermittler zwischen Russland und der EU vorgeschlagen. Schröder und Putin gelten seit längerem als befreundet. Die Berliner Politik reagierte verhalten auf den Vorschlag. Ein neuer Bericht von Homelessness New South Wales zeigt, dass derzeit fast 12.500 Haushalte auf der Warteliste für dringend benötigten sozialen Wohnungsbau des Bundesstaates stehen. Damit hat sich die Zahl innerhalb von 4 Jahren mehr als verdoppelt. Dem Bericht mit dem Titel Housing Code Red zufolge gehören zu dieser Dringlichkeitskategorie Menschen, die obdachlos sind, vor häuslicher Gewalt fliehen oder in unsicheren Wohnverhältnissen leben. Die Regierung in Indien hat die Bevölkerung dazu aufgerufen, den Verbrauch von Speiseöl zu reduzieren und auf nicht notwendige Auslandsreisen zu verzichten. Auch sollen die Bürger vermehrt im Homeoffice arbeiten und die öffentlichen Verkehrsmittel nutzen. Damit will Indien gegen die Folgen gestiegener Ölpreise und sinkender Devisenvorräte vorgehen. Redaktionsschluss für diese Meldungen war 14 Uhr Australian Eastern Standard Time.
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